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Nach Tour? 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

0: weiß, den Gag machen wir jedes Mal, aber einmal hörst du es? Diese Ruhe?
1: Es ist so schön.
0: Es ist so still.
1: Eigentlich so könnten wir still den ganzen Tag nur Musik spielen, das wäre auch ein Fest.
0: Wunderschönen guten Morgen, Wolfi und Flora für dich da an diesem Montag. Chris ist aber nicht
1: es
0: weg.
1: Es ist Freitag, gerade mal, Wolfram.
0: Was habe ich gesagt?
1: Montag.
0: Oh, ich habe eine ganz schlimme Nacht, das wird doch noch öfter passieren. Ich hatte nämlich, gefühlt hatte ich nämlich eine Campingplatznacht, ohne eine Campingplatznacht zu haben. Ich konnte so mitfühlen mit allen, die im Park oder am Ring in den Campingplätzen sind in diesen Tagen, weil ich wohne ja hier auf dem Dorf und nebenan ist so ein Freizeit-Fußballturnier drei Tage lang und abends immer mit so bis in die frühen Morgenstunden.
1: Ist doch schon mal super Vorbereitung dann für dein Wochenende.
0: Ja, ich dachte aber als Vorbereitung für das Walking Park Wochenende, ich gehe gestern früh ins Bett und schlafe nochmal ordentlich, damit ich dann auch fit bin in meinem betagten Alter. Nichts war's, ich lag so im Bett und dann haben sie ihnen, glaube ich, irgendwann die Fetenhits Rockklassiker 1995 aufgelegt. Das war zwar musikalisch besser. Das Problem ist aber, du singst ja dann im Kopf jedes Lied mit, das du so laut hörst. Ich sag dir, das war, ja. Achso, und Chris, der ist fast schon am Rock-im-Park-Gelände, wird mit der Burner zusammen nämlich heute quasi als Außenreporter dienen. Let's face it, er wird wahrscheinlich schon Bier trinken und eine gute Zeit haben, aber wird vielleicht auch was berichten.
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0: Nö, aber mit Flo. So. Hast du denn eine bessere Nacht gehabt? Geht's dir gut? Bist du fit, motiviert?
1: Leider geht's so. Also es könnte eine spannende Sendung werden heute. Ich habe auch irgendwie schlecht geschlafen. Ich habe auch blöd geträumt irgendwie die ganze Zeit. Ich weiß es nicht.
0: Du hast blöd geträumt, weil du Chris jetzt schon vermisst im Studio, dass er nicht neben dir steht, weil er schon bei Rock im Park ist.
1: Genau. So wird es sein. Nein. Wir spielen lieber Musik, Wolfram.
0: Lass uns Musik spielen, Nirvana. Jetzt zum Wachwerden. Smells like Teen Spirit. Schön nach vorne. Schönen guten Morgen.

0: Düsseldorf auf Star FM Maximum Rock, die Broilers. Keine Hymnen heute. Willkommen hier im Breakfast Club mit Wolfi und Flo.
1: Morgen.
0: Chris auf dem Rock'n'Park-Gelände unterwegs und wir, naja, zumindest 50% von uns werden dann nachher auch noch hinstiefeln. Muss vielleicht früh aus der Show raus übrigens, deswegen heute.
1: Na klar, das sieht ja ähnlich.
0: Ja, du bist einfach zu gut und deswegen kann man dich allein lassen und naja, cool, ich finde keine
1: Ausreden. Wer ist die Einzige, die wieder die Stellung hält? Die Einzige, die wieder übrig bleibt.
0: Dafür kannst du Chris heute zeigen, dass du das viel besser machst bei einer schönen Kategorie namens
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0: Rock'n'Park ist natürlich auch das Thema und wir hatten nur keine Lust, jetzt wirklich auf die ganz großen Headliner zu gehen, die an diesem Wochenende im Park und natürlich dadurch auch im Ring spielen, sondern eher so die zweite Reihe Bands. Ne? Es gibt ja diese drei großen und dann gibt es ungefähr so 10 zweite Reihe Bands. Und da haben wir, wie ich finde, zwei sehr hervorragende ausgesucht.
1: Ja, ich habe mich für eine Band entschieden, also das einzige Bandshirt, was ich besitze, ist von ihnen.
0: Ach, das deswegen, will was heißen.
1: Deswegen musste ich sie nehmen, Social Distortion mit Reach for the Sky.
0: Nice. Ich muss ja zugeben, dass Social D so mit mein Favorite ist an diesem Wochenende, deswegen.
1: Warum habe ich denn den Song?
0: Habe ich fast gar nichts dagegen, dass du den hast. und falls er sogar gewinnt. Aber das Ding ist, ich habe es auch immer nie geschafft, die wunderbaren Mastodon live zu erleben. Und deswegen ist das so mein persönliches Highlight. Die spielen nicht ganz gut, da muss ich noch ein bisschen bauen, wegen Parallelgedöns und so weiter. Aber Mastodon mit dabei, da freue ich mich. Und die haben heute einen neuen Song draußen. Your Ghost Again, eine neue Single. Vorbote vom ersten Mastodon-Album seit, ich glaube, 5, 6 Jahren oder so. Und da hören wir mal rein, hast du vielleicht noch gar nicht gehört.
1: Ist ja ganz untypisch für dich, Wolfram, so eine harte Nummer zu wählen.
0: Ich weiß, ich bin ja nicht immer normalerweise der da voll auf die 12, aber Mastodon, das macht irgendwas mit mir. Ich habe keine Ahnung warum, aber die Band ist einfach geil. Und jetzt liegt es an dir. Möchtest du voll auf die 12? Möchtest du schön Mittelfinger in die Luft, Social Distortion? Ruf an, meld dich, schick eine Sprachnachricht, mir egal.
1: Mach es unter der 0800 0303 666. Wir freuen uns auf deine Sprachnachricht.
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1: Nö, aber der Breakfast Club mit Wolfi und Flo. Und Chris ist an sich auch da, das mit der Burner. Jetzt dann gleich, irgendwann haben wir eigentlich eine Uhrzeit ausgemacht, wann die wirklich direkt am Festivalgelände rumspringen.
2: Ich glaube, wir haben gesagt, so ab 6 wäre schön. Und Chris meinte dann so, ach, naja. Also wir werden mal sehen, wenn wir das erste Mal von ihm hören werden.
1: Der saß gestern sicher noch in der Kneipe seines Vertrauens. Okay, wir werden irgendwann Berichte hören vom Rock im Park Gelände. Es ist jedes Jahr immer wieder spannend. Wir sind hier jedes Jahr vor Ort. Und es ist immer cool, wenn man da so früh schon am Morgen trifft. Also die Leichen von gestern Abend, die neu motivierten, die heute nochmal frisch dazu anreisen, die ersten Stände, die aufbauen und so weiter. Also du wirst den ganzen Tag auf jeden Fall Festival-Feeling kriegen, auch wenn du in diesem Jahr vielleicht nicht selber mit dabei bist.
2: So, und jetzt werden wir auch trotzdem die Chance nutzen, Muse zu spielen, obwohl Chris nicht da ist. Und wahrscheinlich sehr, sehr traurig darüber, dass er das jetzt verpasst. Aber hier ist Supermassive Black Hole von Muse.

0: Shopping und so machen wollte. Stört dich das, wenn so, weißt du, wenn so ein Pulk an tausenden Menschen, wo man sich nicht links, rechts bewegt, wo du nur mitlaufen kannst, also selbst wenn du noch links willst, du hast keine Chance, weil es einfach so viel ist und so eng ist, kommst du damit klar oder kriegst du dann irgendwie klaustrophobische Geschichten?
1: Nö, hört sich super angenehm an. nee, also wenn es mal so ist, auch beim Konzert oder so, ein bisschen geschubst und geschoben und gedrängelt wird, dann finde ich das schon in Ordnung. Irgendwie gehört das, glaube ich, auch mit dazu oder lässt sich auch gar nicht so richtig vermeiden bei solchen Menschenmassen. Aber wenn es jetzt die ganze Zeit so ist, dann würde ich mich, glaube ich, schon etwas unwohl fühlen.
0: Fakt ist, es war zu voll im letzten Jahr, aber das Festival hat reagiert. Wir haben mit Festivaldirektorin Kathi Krämer gesprochen. Es gibt mehr Platz vor der Hauptbühne.
2: Also wir haben auf dem Zeppelinfeld, wo die Utopia Stage steht, den rückwärtigen Campingbereich, den es dort in den letzten Jahren gab, umverlegt, um dort die Fläche komplett für unsere Besucherinnen zugänglich zu machen und haben dort auch nochmal überdachte Sitzmöglichkeiten, einen großen Food Court geschaffen, sodass einfach die gesamte Aufenthaltsqualität sich verbessert.
0: Das ist am Ende mehr Platz, als man vielleicht glauben mag.
2: 25% circa hat das tatsächlich ausgemacht. Also da war echt noch viel Platz hinten, den wir nutzen konnten. Und dasselbe haben wir hier auf der Mandora auch gemacht. Das heißt, all das, was sonst hier stand, haben wir komplett, wir haben hier Zäune geöffnet, wir haben hier Rampen geschaffen, um diesen Bereich des Parkplatzes quasi mit zum Bereich der Mandora-Bühne zu integrieren.
0: Rock im Park-Wochenende steht vor der Tür. Heute Tag 1 mit dem Programm. Das Highlight natürlich dann am Sonntag mit Linkin Park. Da wird es mächtig, mächtig voll werden. Mhm. Da hat der eine oder die andere schon ein bisschen Schiss, wie und ob er überhaupt vom Gelände wieder runterkommt. Aber auch da hat man reagiert.
2: Wir haben grundsätzlich mehr Treppen, die aus dem Zeppelinfeld herausführen. Wir haben das Marathontor auch ganztägig für alle Besucherinnen auf dem Feld geöffnet. Das war halt sonst immer nur für die Besucherinnen, die in dem Campingbereich mit untergebracht waren, ganztägig geöffnet. Und wir haben die Treppen, die quasi hier auf diesen auf die Zwischenstraße gehen. Dadurch, dass wir den Eingang ein bisschen nach hinten verschoben haben, haben wir dort auch einfach dauerhaft diese Treppen geöffnet, sodass die Besucherinnen auch in ihre Gedanken das bereits einbeziehen können, dass dort ein Übergang ist, der ganztägig geöffnet ist. Das war im letzten Jahr auch nicht so.
1: Da haben sich richtig einen Kopf gemacht. Cool.
0: Ja, ist die Theorie zumindest. Mal gucken, ob das in der Praxis dann auch so reinhaut. Wir werden berichten. Das ganze Wochenende vom Festivalgelände von Rock im Park. Wir sind mit dabei und freuen uns unter anderem über diese Band hier.
1: The Offspring, Let the Bad Times.

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0: Wunderschönen guten Morgen hier bei Star FM Maximum Rock. Das ist der Breakfast Club. Mein Name ist Wolfi, neben mir ist Flora. Da fehlt doch jemand.
1: Jemand fehlt.
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1: Dir wird es vielleicht aufgefallen sein, weniger Geschnatter, ein bisschen ruhiger am Morgen, denn der liebe Christian ist mit Burner schon auf dem Festivalgelände unterwegs bei Rock im Park. Mal gucken, wie es den beiden so geht.
3: So, einen wunderschönen guten Morgen. Wir stehen hier und mit wir meine ich die Burner und ich. Sag mal hallo.
4: Guten Morgen.
3: So, man merkt, die Stimmen sind noch ein bisschen, bisschen tiefer. Wir sind jetzt hier gerade angekommen bei Rock im Park. Wir stehen jetzt hier gerade an diesem Little Rock Store. Die ersten Leute geben schon tütenweise Pfand ab. Also da ist schon ordentlich was passiert. Und vor allen Dingen, ein paar werden sich jetzt wahrscheinlich auch schon ein bisschen eindecken, oder?
4: Naja, also die ersten gehen hier schon mit Brötchentüten, Kaffee raus, aber ich habe auch schon Bier gesehen auf Paletten. Hier werden die ganzen Bollerwegen durch die Gegend geschoben, also schon morgens. Wie heißt es, der frühe Vogel und so, ne?
3: Ja, der frühe Vogel kann mich mal, genau. Aber ich bin erstaunt, wie viele Leute hier schon unterwegs sind um diese Uhrzeit. Also ich kann mich an meine aktiven Zeiten erinnern, da habe ich noch nicht mal ein Auge, da bin ich gerade mal ins Bett gewesen, eine Stunde.
4: Die Nacht war aber sehr regnerisch und ich denke, vielleicht der ein oder andere gedacht, naja, scheiße, Zelt nass, ich gehe jetzt mal raus.
3: Ich frage mal kurz einmal nach, hast du die Nacht gut überstanden? Scheint nicht so.
4: Oh.
3: Okay, wir gucken mal, was hier so los ist und werden dann davon berichten. Mal sehen, wen wir jetzt noch vor Mikro kriegen.
0: Eine Minute auf dem Festivalgelände und schon eins aufs Maul bekommen. Das ist Christian Michonat, wie er lebt und lebt. Wir sind das ganze Wochenende da. Ich werde später auch noch hinrutschen und wir werden berichten und werden Spaß haben, sowohl auf unseren Social-Media-Kanälen, die auch gerne im Blick haben, und natürlich auch immer hier im Programm. Es ist Rock im Park-Wochenende mit Star FM Maximum Rock.

0: ist mein Jugendwort natürlich auch geil. Ich weiß noch, wie meine Eltern mich schief angeguckt haben, als ich damit aus der Schule kam. Das gab erstmal einen Satz warme Ohren.
1: Bei uns war damals so ein bisschen Tüsch und HDL, HDGDL, also hab dich ganz so lieb und ist schon lustig, wie manche Wörter trotzdem Jahrzehnte weiter noch existieren.
2: Ich kann mich nur erinnern an Boah-ey, War-ey und Alter.
3: Verdammte Axt, jetzt bin ich mal so richtig alt. Zu meiner Jugend gab's LOL noch ja nicht. Das kam erst viel, viel später.
4: Oberaffengeil, bin ja auch ein Kind der 80er.
5: Aber so sieht man auch, dass die Worte irgendwie genug alle wiederkommen, ne? Früher waren die Sachen halt stark und heute sind sie tough.
6: So, herzlich willkommen beim Jugendsender des Vertrauens. Du hörst da beim Maximum Rock. Und in der Rush Hour war gestern das Thema Jugendwort, weil jetzt wieder die Abstimmung bzw. erstmal die Einreichung der Vorschläge gestartet ist. Du kannst deine Vorschläge fürs Jugendwort des Jahres 2026 einreichen, noch bis Ende nächsten Monats. Und dann fängt quasi der Voting-Start an. Letztes Jahr hatten wir das Crazy als Jugendwort des Jahres. Davor war es Aura und davor war es Goofy. Also ich merke auf jeden Fall auch, wie ich mich Stück für Stück auch immer von diesen Wörtern entferne.
7: Ich erinnere mich, dass bei uns verstrahlt eine Weile sehr hip war. was bereits gefunden wurde, ist das Boomer-Wort. Ich wusste lange gar nicht, dass das auch Jahr für Jahr gesucht
6: das
7: wurde.
6: Passt
7: das
6: zu dir
7: war zum
6: auf
7: Beispiel
6: jeden Fall, Wolfi.
7: Sportsfreund und Baujahr waren es in den letzten Jahren. Und das neue Boomer-Wort ist Chat-GBD. Also Chat-GPT, so ein bisschen GBD ausgesprochen, weil es halt gerne einfach nur dafür steht, was die alten Menschen mittlerweile mit diesem Internet so anfangen. Auf Platz 2 Hope, der Wahl, und auf 3, das wusste ich wirklich nicht, dass das noch jemand verwendet, Juno und Juli. Also
6: Juli.
7: Juli, Juli. Siehst du, ich kann es schon gar nicht mehr, Juni und Juli zu unterscheiden.
6: Du bist zu jung einfach, Wolfi.
7: Ich bin der älteste Millennial aller Zeiten, das dürfen wir nicht vergessen.
6: Das
7: ja.
6: Stimmt.
7: Ja, wo kann man abstimmen für das Jugendwort?
6: Es gibt da so eine online Seite extra, die heißt jugendwort.de von Langenscheid.
7: In diesem Internet,
6: genau.
7: Liebe Boomer.
6: Internets war auch, glaube ich, mal sowas. Und da kannst du dann fürs Jugendwort abstimmen und ich bin gespannt, wer dieses Jahr das Rennen macht.
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7: Nö.
6: Nö.
7: Naja, schon, aber anders. Chris ist unterwegs auf dem Festivalgelände von Rock im Park. Die Burner ist bei ihm, um ein bisschen aufzupassen, dass das alles geordnet ist. Derweil ist Flora bei mir, um im Studio aufzupassen, dass
6: Morgen,
7: alles läuft.
6: Hallo.
7: So, was haben wir denn Schönes? Ein Rockblock. Wollen wir den mal spielen?
6: Ja.
7: Bisschen Musik hören,
6: ja,
7: einstarten,
6: recht.
7: Bisschen runterfahren. Drei Tracks am Stück und oh, was für eine schöne Nummer, was für eine schöne Stimme. Noch schöner als die von mir am frühen Morgen ist ein Audio-Slave mit Like a Stone.

0: Guten Morgen. Also auf jeden Fall F. Social des Deutschen, ich glaube 100% werden heute erreicht.
1: Tja.
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3: Tja, Wolfi.
4: Ja, ich bin heute fast schon unparteiisch, weil ich ja auch ganz großer Social-D-Fan bin. Aber mir ist es eine Herzensangelegenheit, jedem die neue Single von Mastodon auch ans Herz zu legen. Your Ghost Again entstand nach einer unglaublich schwierigen Zeit, unglaublich schwieriges Jahr. Der Tod von ihrem Freund, von ihrem ehemaligen Bandkollegen Brent Hinds, der Tod von der Mutter, der Schlagzeuger. Das alles wurde verarbeitet in dieser Nummer Your Ghost Again von Mastodon. Für mich eines der Highlights in diesem Jahr bei Rock im Park.

0: Wir müssen einfach mehr Mastodon im Radio hören, weil das so eine tolle, spannende Band ist mit so Sensationsalben. Also, tu dir einen Gefallen und gib deine Stimme dem Weg.
1: Ja, ich weiß nicht, ob du heute versucht hast, mit bisschen härter da mehr Stimmen zu kriegen. Aktuell, sag ich mal, steht so 80% für mich, 20% für deinen Song. Und ich habe mich für eine Band entschieden, dessen Bandshirt mein einziges ist. Social Distortion. Morgen werden sie bei Rock im Park auf der Bühne stehen. Und den Song, den ich mitgebracht habe, der heißt Reach for the Sky.
0: Mit welchem Song willst du rausgehen aus der Sendung? Schick uns am einfachsten eine Sprachnachricht.
1: Mach das unter der 0800 0303 666.
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0: Nö, viel eher sind wir das Rock im Park Radio 2026, zumindest das inoffizielle, denn wir berichten das ganze Wochenende und das ist auch der Grund, warum Chris nicht im Studio steckt.
1: Ja, der hat's schon gut, hat wahrscheinlich schon das erste Bier in der Hand.
0: Er hat mir ein Bild geschickt tatsächlich, da sitzt er zum einen mit einem Bier und neben dem Bier liegt ein, ich weiß nicht, was das ist, es hat auf jeden Fall eine Penisform. Oh. Mehr kann ich dazu jetzt nicht sagen.
1: Vielleicht wollen wir das auch gar nicht so genau wissen. Nee,
0: vielleicht besser wenn nicht.
1: Vielleicht lieber ein bisschen Musik. Wir haben für dich The Killers, When You Were Young. Erinnerst du dich, Wolfi?
0: Damals? Oh Gott, das ist lange her.

0: Wunderschönen guten Morgen hier bei Star FM Maximum Rock. Willkommen im Breakfast Club in einer ganz besonderen Edition, denn wir sind so richtig im Festivalfieber.
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2: Vielleicht müssen wir uns umbenennen in Rock im Park FM statt Star FM heute.
0: Let's think about it.
2: Wirklich ganz im Modus den ganzen Tag. Chris auch schon drüben, genau mit der Burner zusammen. Die reißen sich da schon die ersten Leute unter den Nagel, gehen ihnen auf den Senkel und wir hören mal rüber.
3: Rock im Park 2026. Die Campingplätze sind noch ruhig. Das wird sich aber heute natürlich im Laufe des Tages alles ändern. Wir sind jetzt hier auf Mitschiffhimmer.
4: C5.3. Jetzt ist raus.
3: C5.3. Also falls ihr die Mitsch heute besuchen wollt.
4: Du hast jetzt 3 Wochen, glaube ich, den Leuten auf Instagram wirklich deine Festival-Tipps gegeben zu allem, was man hier wissen muss. Was sind denn deine Last-Minute-Tipps jetzt noch? Jetzt geht's ja los, endlich.
5: Ja, schön, jetzt geht's endlich los. Und der ultimative Tipp ist Spaß haben. Habt eine gute Zeit mit euren Leuten, mit euren Zeltnachbarn, mit den Leuten, die ihr trefft. Und genießt es und macht es einfach zu eurer Zeit.
3: Jetzt weiß ich ja nicht, inwieweit du da informiert bist, aber sind ja die Campingplätze schon alle ziemlich voll. Was ist denn so für die Leute, die so heute am Freitag Last Minute irgendwie, ich will nicht sagen anreisen, aber dass sie dann sagen, hast du da irgendwie aus Erfahrung aus den letzten Jahren irgendwelche Tipps, was sie machen könnten?
5: Ja, du hast zum einen auf der Rock im Park App die Füllstände als Anzeige, wo noch was frei wäre. Ich würde aber eher dazu raten, sich einfach mal durchzufragen. Einfach zu denen, die ihre Camp schon aufgebaut haben, hingehen und fragen, hey, wisst ihr, wo noch ein Plätzchen frei ist oder kann der ein oder andere vielleicht sogar auch zusammenrucken, das ist oft möglich und habe da auch schon viel hier auch am Zeltplatz gesehen. Einfach mal probieren.
4: Auf was freust du dich jetzt am allermeisten?
5: Ja, die Frage kriege ich oft gestellt und ich habe immer nie so eine richtige Antwort drauf, aber ich glaube, heute ist es definitiv Electric Callboy.
2: Nice.
0: Toller Festivaltag, der vor uns liegt und die Mitchell hat auch immer richtig schön berichtet die letzten Tage. Also klick dich gerne mal da auch in unsere Stories und unsere Posts, die wir da abgesetzt haben. Wir freuen uns auf ein tolles Festival-Wochenende, berichten das ganze Wochenende, auch wenn du nicht mit dabei sein kannst. Kriegst du ja trotzdem alle wichtigen Infos und wenn du noch einen passenden Sound willst, denk dran, Festivalradio, der Channel in der

0: Liquido Double Decker hier an deinem Freitagmorgen bei Star FM Maximum Rock, wobei wir schon gesagt haben, langsam könnte man das Radio umbenennen in das Rock im Park Radio.
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0: Deswegen jetzt auch nur noch ich für dich am Start. Mein Name ist Flora, Chris schon den ganzen Morgen unterwegs beim Festival. Wolfi hat sich auch gerade auf den Weg zu Rock im Park gemacht, deswegen jetzt nur noch ich mit dabei. Aber wir wollen trotzdem schon mal rüberschalten aufs Festivalgelände. Burner ebenfalls mit am Start zusammen mit Chris. Holen Sie da reihenweise die Leute aus den Zelten.
2: Es ist, Leben spielt manchmal die komischen Symphonien, was? Sitzt die hier bei der Mitch im Campingplatz, im Zelt oder am Zelt, nicht im Zelt, Entschuldigung, nicht im Zelt, ja, aber am Zelt, geht auf immer die Plane auf und der Tim steht neben mir. Moin.
3: Moin, grüß dich.
2: Es ist einfach, wir kennen uns, ja, schon das ein oder andere Bier schon mal getrunken. Wie war denn die Nacht?
3: Die Nacht, die war kurz tatsächlich. Ja. Um 4 Uhr morgens sind wir dann duschen gegangen und es war einfach eiskalt.
2: Aber sag mal, heute stehen ein paar Bands an. Lass mal auf heute ein bisschen gucken. Es stehen ein paar Bands an. Auf was freut ihr euch? Was guckt ihr euch an?
3: Also für mich steht auf jeden Fall auf dem Plan dieses Wochenende, also allgemein am Wochenende ist auf jeden Fall Linkin Park, Iron Maiden, Papa Roach unter anderem. Heute ist es relativ ruhig noch für mich, aber Electric Cowboy werde ich auf jeden Fall mitnehmen. Das sind gute Jungs.
2: Wie machst du denn eigentlich? Ich meine, oftmals hat man ja auch das Problem, dass irgendwie zwei Bands zur gleichen Zeit spielen, die man irgendwie gucken will. Wie umgehst du das Problem? Bist du ein Hopper? Rennst du hin und her oder wirst du eine Münze oder wie machst du das?
3: Nö, da nehme ich Priorität. Also ich habe eine Band, die habe ich auf jeden Fall schon mehrmals gesehen. Wenn die spielt und eine andere Band, die ich noch nicht gesehen habe, dann suche ich mir die Band aus, die ich noch nicht so häufig gesehen habe, beziehungsweise die Band, wo ich weiß einfach so, jetzt zum Beispiel Limp Bizkit. Nach Linkin Park kann natürlich sein, dass es abgeschlossen ist, kommst du mal rein. Dann ist so, okay, ich sehe den nach Wohlheide jetzt demnächst. Also von daher ist es dann halt für mich so ein kleinerer Schaden.
2: Achso, verstehe. Was machst du heute Abend noch? Gibt es hier irgendwie Partyzelt? Hast du hier schon mal irgendwie so ein bisschen schlau gemacht? Gibt es irgendwo eine Area, wo man noch ein bisschen was machen kann?
3: Ja, hinten, wo die Caravans stehen, da haben einige richtig geil aufgebaut, auch mit großem Aufblastor etc. Also da war gestern schon gut Party und da wollen wir auf jeden Fall heute Nacht nochmal vorbeischauen.
2: Na denn, wünsche ich dir viel Spaß, mein Freund. Ist das witzig hier.
0: Ich will mich ja nicht zu weit aus dem Fenster lehnen, aber ich behaupte mal, 9 Uhr gerade mal und Chris hat auf jeden Fall schon das ein oder andere Bier getankt. Das höre ich sofort, aber wir wünschen ihm natürlich zusammen mit der Burner und später auch dann mit Wolfi ganz viel Spaß. Werden uns auch über den Tag über immer wieder reinmelden. Du bist also quasi hautnah beim Festival mit dabei und die passende Mucke gibt's dazu natürlich auch. Jetzt habe ich für dich Lansdowne mit einem ziemlich frischen Song noch gerade mal im März rausgekommen. Passt natürlich auch zum New Rock Friday, der natürlich heute ab 10 nochmal richtig an den Start geht.

0: Happy Freitag, schön, dass du mit dabei bist, schön, dass du eingeschaltet hast bei, wie Chris sagen würde, dem besten Radiosender auf der ganzen Welt. Du hörst da für Maximum Rock, heute ist Freitag, das heißt gestern war Donnerstag und Donnerstag ist bei uns ja der Kino-Donnerstag und wir haben dich zu Masters of the Universe geschickt. Der Film, naja, ich sag mal, mittelmäßig ist er angekommen bei unseren sehr strengen Star-FM Movie-Star-Kritikern.
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2: Master of the Universe. Man fühlt sich in die Kindheit zurückversetzt. Zeichentrickfilm, Actionfiguren aus dem Kinderzimmer werden plötzlich lebendig.
3: Coole Sprüche zwar zwischendurch, aber doch sehr versucht, stellenweise sentimental zu sein, wo es nicht sein müsste.
2: Auch sehr auffällig. Ich denke immer, Mensch, ich höre doch da Queen raus. Und richtig, Gitarrist Brian May hat zum Soundtrack dabei gesteuert.
4: Er war sehr actionreich, hatte viele lustige Aspekte, war sehr unterhaltsam.
3: Stellenweise Musik ziemlich geil. Mir war so, als ob ich sogar Freddie Mercury gehört habe. Aber im Großen und Ganzen solltet ihr euch das Geld für das Kino sparen. Sonntagnachmittag auf der Couch mit Teenies ab 12, gut machbar.
2: Besonders gut hat mir die Umsetzung von Gringer gefallen, den grünen Tiger von He-Man. Es gibt aber auch sehr viele lustige Momente, wo das ganze Kino gelacht hat.
3: Ich gebe bei einer Punkteskala von 5 Punkten den Film 3 Punkte.
2: Und wir geben 4 von 5 Punkten.
0: Ja, gutes Mittelmaß, würde ich sagen. Gerade für alle, die früher auch mit diesen kleinen Actionfiguren gespielt haben, auf jeden Fall ein Muss, würde ich sagen. Und nächste Woche brauchen wir dich natürlich auch wieder als Star-FM Movie-Star-Kritiker.
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0: Ganz frischer Maximum Rock von Brian Fallon Solo, Better Before, hier auf Star FM Maximum Rock. Passenderweise ja am New Rock Friday ab 10 dann auf jeden Fall noch mehr neue Musik für dich. Und wenn du dich fragst, hä, was macht die denn da alleine? Wolfi und Chris sind schon unterwegs bei Rock im Park. Wolfi hat sich vorhin auf den Weg gemacht, Chris schon heute Morgen unterwegs gewesen, hat da die Leute auf dem Campingplatz terrorisiert. Und man merkt auf jeden Fall, dass er auch schon ein bisschen getankt hat. Wir hören einfach mal rein.
1: Ach, herrlich. Noch nicht mal ein halbes Brötchen gegessen, aber schon zwei Bier im Hals. So macht Arbeiten Spaß. Burner?
2: Ja.
1: Geht's dir gut?
2: Es ist wunderbar, warum?
1: Ich hab gerade gesagt, noch nicht mal ein halbes Brötchen im Magen, aber schon zwei Bier im Hals.
2: Das ist super, aber das ist...
1: Hey, lass das... Ja, naja, ausnahmsweise. Das österreichische Bier. Habe ich geschnorrt, beziehungsweise ich habe die so lange genervt, bis sie mich mit Bier loswerden wollten.
2: Ja, ist doch super.
1: Oder?
2: Schmeckt gut und ist kalt.
1: Wir werden uns jetzt mal auf den Weg machen zu so einer mehr oder weniger abendlichen Treffrunde, oder?
2: Abendlichen Treffrunde?
1: Ja, da kann man sich abends hinsetzen und ein Bier trinken.
2: Ah, du meinst den großen Biergarten vorne, der
1: ja.
2: Neu ist. Ja, das ist ziemlich geil. Das ist, finde ich, total
1: sensationell. Halt, stopp, Cliffhanger, mehr dazu gleich.
0: Ja, perfekt. Da kann man wirklich nur mit dem Kopf schütteln. So wird es dann wahrscheinlich den ganzen Tag laufen. Immer wieder werden sich die Leute, Wolfi, Chris, Burner und Co. ins Programm melden, dass du quasi, wenn du es nicht selber zum Festival geschafft hast, live mit dabei bist. Und jetzt haben wir noch eine Sache zu erledigen.
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0: Und da Wolfi ja nicht da ist, könnte ich jetzt theoretisch machen, was ich möchte. Wir hatten heute zur Auswahl den neuen Song von Mastodon, der sich natürlich eignen würde, hier am New Rock Friday. Oder aber ich habe ins Rennen geschickt Social Distortion mit Reach for the Sky. Und ich bin eine ehrliche Haut, deswegen schauen wir aufs Voting und ich habe auf jeden Fall 70% der Stimmen gekriegt. Deswegen, sorry Wolfi, sorry auch an Jörn, der gesagt hat, dass ich einen schlechten Musikgeschmack hätte. Hier ist jetzt Social Distortion, Reach for the Sky.

So, das war er. Von dir gewählt, für dich gewählt, der Rausschmeißer des Tages, Social Distortion mit Reach for the Sky. Jetzt wäre eigentlich der Zeitpunkt für mein alltägliches Gedicht, aber da Wolfi und Chris mich alleine gelassen haben, würde ich mir heute einfach mal rausnehmen, nicht zu dichten. Da kannst du dich dann nächste Woche drauf wieder freuen. Dann sind auch Wolfi und Chris wieder für dich da. Dann sind wir wieder tutti completi. Und jetzt entlasse ich dich ins Wochenende. Vielleicht bist du beim Festival, dann wünsche ich dir ganz viel Spaß. Ansonsten hörst du da immer Einblendungen und heute den ganzen Tag bei uns im Programm. Kannst ja auch schon mal, weiß gar nicht, ob ich das schon spoilern darf, aber ich mache es einfach. Montag, den ganzen Tag oder den ganzen Morgen Free-Tickets für die Foo Fighters. Da auf jeden Fall einschalten. Und jetzt entlasse ich dich mit den Kaiser Chiefs. Every day I love you less and less. Hab ein schönes Wochenende. We'll be right back.

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10: Happy Friday! Schön, dass du mit dabei bist, schön, dass du eingeschaltet hast. Ich bin's, Thomas, der alte Franke. Und wo ist die Burner schon wieder? Ja, offiziell ist sie noch im Urlaub, aber eigentlich ist sie jetzt auch gerade bei nämlich bei Rock im Park und wird uns immer wieder mal berichten von Rock im Park. Wir werden immer wieder mal natürlich reinschalten, direkt aufs Gelände. Sind also auch nach wie vor dein Festivalradio natürlich das ganze Wochenende über. Und mehr Festivalradio gibt's in der App und auf starfm.de im Starfm Festivalradio. Aber natürlich musst du jetzt sagen, New Rock Friday, hallo, was ist damit? Gibt's keine Neuerscheinung? Natürlich. Was da heute alles neu rausgekommen ist, das verrate ich dir auch gleich. Natürlich hören wir auch in die neuesten Scheiben ausführlich nochmal rein. Starten wir jetzt gleich mit dem Headliner für heute Abend bei Rock im Park. Volbeat mit Vorewigt habe ich mit dabei. Def Leppard, Armageddon It und jetzt Fall Out Boy und I Don't Care. Also, schönen Freitag.

0: Metallica, The Unforgiven Part 2, gerade gehört hier am New Rock Friday bei StarFM at Work.
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0: Ja, alles, was heute erschienen ist, rockrelevant ist, die neuesten Alben, Re-Releases, die neuesten Singles. Ja, bei mir entgeht ja heute nichts und ich habe ja vorhin schon mal so einen kurzen Überblick gewagt und jetzt habe ich ja gesagt, wir widmen uns ein paar der Neuerscheinungen nochmal ganz ausführlich. Matzen zum Beispiel mit Smile, das ist so ein Thema, da wollte ich doch nochmal ein bisschen näher drauf angehen. Wie gesagt, 12 neue Songs, die heute draußen sind. Heute ist das neue Album Smile rausgekommen, ist das mittlerweile 10. Studioalbum von Matzen. Selber produziert das Ganze und das sind 12 Songs, die... Ja, voll nach Matzen klingen und das ist auch gut so, ne? Seit über 20 Jahren macht genau diese Essenz hier zu den beliebtesten, mit erfolgreichsten Bands in Deutschland. Und wir spielen dir jetzt nochmal einen Song. Also ich spiele dir jetzt nochmal einen Song. Matzen 1995. Sebastian Matzen über diesen Song.
2: Unser neuer Song 1995 ist ja gerade rausgekommen und der kommt gut bei euch an. Das freut uns total. Ich wollte einen Song über unsere Jugend schreiben und habe gemerkt, das fällt mir irgendwie gar nicht so leicht. Ich habe dann erstmal relativ viele Phrasen rausgehauen irgendwie und dann hat mein Freund Rudi Meier mir beim Texten geholfen und meine Freundin Lisa. Und die hat mich gefragt, sag mal, woran kannst du dich denn konkret erinnern? Und dann fielen mir so Sachen ein, wie ich mit meinen Teenie-Punk-Freunden in unserem kleinen Kinderzimmer oder in irgendeinem Kinderzimmer die Fenster abgedichtet habe. Und dann haben wir The Exploited gehört und Pogo getanzt. Und das sind irgendwie ja, so Erinnerungen, die man wahrscheinlich nie wieder vergisst. Und dann hatten wir halt auch noch die Idee, ein schönes Video dazu machen. Und da war es so, dass unser Vater... Papa Matzen irgendwie eine große VHS-Sammlung hat, weil er bei jedem Scheiß irgendwie draufgehalten hat früher. Und daraus hat Sascha dann ein total schönes Video geschnitten, wo man einfach einen sehr, sehr guten Einblick in unsere Jugend bekommt. Und genau, falls ihr das noch nicht kennt, zieht es euch mal rein. Ansonsten, liebe Grüße und bis dann.
0: Tja, bis dann, ne? Also Sebastian Matzen über 1995 und wir hören jetzt rein ins aktuelle Studioalbum Smile von Matzen. Hier sind sie, na klar, mit 1995.

1995, neue Single von Madsen vom heute erschienenen neuen Studioalbum Smile mit 12 neuen Songs. Ich bin ja mal gespannt, ne? Hollywood, das letzte Studioalbum, das hat ja vor 3 Jahren zum ersten Mal Platz 1 der deutschen Albumcharts erreicht. Wollen wir mal gucken, wo Smile landet. Bin sehr gespannt.

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7: Am Freitagvormittag mit Thomas. Freue mich, dass du mit dabei bist. Montag gehen sie wieder los. Die Free-Ticket-Mondays übrigens. Wir haben die geilsten Free-Tickets für dich. Schicken dich zu den coolsten Konzerten. Ja, den Feel-Good-Mondays, den Free-Ticket-Mondays. Zum Beispiel auch zu Papa Roach. Dann geht's zu den Foo Fighters für dich. Ach, wir schicken dich zu den Guns N' Roses und so weiter und so fort. Also unbedingt einschalten. Montag früh wieder, wie gesagt, die Feel-Good-Mondays. Jeden Montag jede Menge Free-Tickets hier bei uns. Ja, und aktuell sind ja auch die geilsten Bands angesagt. Natürlich auf den beiden Festivals. Rock im Park und Rock am Ring. Unsere Kollegen sind im Park natürlich und auch am Ring. Wir schalten immer wieder mal rein, was da alles so am Festivalvormittag geht. Und das mache ich auch gleich mal. Mal hören, was Burner und Christa alles so treiben. New Rock Friday kommt natürlich auch nicht zu kurz. Auch da gibt es heute jede Menge hier in dieser wundervollen Show. Alles, was neu ist und rockrelevant ist, spiele ich dir vor. Jetzt aber erstmal eine Runde. Yellow Card, Ocean Avenue, Guns N' Roses. Auch dabei bei den Feel Good Mondays, Sweet Child of Mine. Und die gibt es direkt nach den Kings of Leon hier mit Waste a Moment. Hab einen schönen Freitag.

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12: Mit Thomas. Hey, schön, dass du mit dabei bist. Freue mich, ab geht's in die nächste Stunde Star FM at Work. Burner ist nächste Woche hier wieder am Start. Jetzt muss er erstmal feiern gehen, ne? Ist bei Rock im Park. Und wir schalten natürlich auch immer wieder mal live zu Chris und zu Burner und zu den Kollegen, die auf den großen Festivals unterwegs sind jetzt gerade. Das machen wir nicht nur heute, das machen wir auch das ganze Wochenende. Aber eins kann ich dir sagen, die haben schon richtig, richtig Spaß. Naja, wir machen es mal so. Wir werden gleich uns mal wieder hier um den New Rock Friday kümmern, weil auch der darf ja nicht zu kurz kommen. Ein begnadeter Bluesrocker hat hier gestern den Sender geentert. Jared James Nichols ist aktuell auch mit George Thorogood als Tour, hat ein neues Album draußen, Louder Than Fate. Da hören wir gleich mal rein. Und gestern haben wir die Gewinnerband gespielt hier bei A. In der Star von Rush, aber 18.30 Uhr von unseren Rock Talents Roxton. Und die haben sich vielleicht gefreut. Hören wir uns auch gleich mal an. Starten wir jetzt erstmal rein mit Maximum Rock von zum Beispiel dem Boss Bruce Springsteen, Born to Run, Shinedown sind dabei, Billy Talent. Und jetzt eine Runde Good Charlotte hier mit Girls and Boys. Also Happy Friday, lass dich nicht ärgern.

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0: Maximum Rock von The Kooks. Negev, hier bei StarFM at Work am New Rock Friday.
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0: Der geilste Tag der Woche, ne? Ich meine Freitag sowieso und immer noch New Rock Friday mit den neuesten, rockrelevantesten Neuerscheinungen. Electric Callboy, ne? Haben heute auch, also spielen heute noch im Park. Haben ein neues Single rausgehauen zusammen mit The Offspring, Let the Good Times Roll. Ich finde, die macht gute Laune, die Scheibe, ne? Ja, heute Abend bestimmt auch dabei im Park. Let the Good Times Roll. Neues von Electric Callboy featuring The Offspring. Weezer haben auch eine neue Scheibe draußen. We Might As Well Be Strangers.
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0: Ich weiß ja noch nicht, was ich von der neuen News-Scheibe halten soll, ne? Von der neuen Single Night Shift Superstar. Irgendwie, also mir ist sie, glaube ich, zu poppig.

So bin ich ehrlich, ich war jetzt auch noch nie der riesen Muse-Fan, aber bisher konnte ich die Songs irgendwie hören, ohne so einen Brechreiz zu kriegen. Aber das, also das Ding ist schon irgendwie so, ich weiß nicht. Ah nee, ist mir zu viel so. Sind über 50% Bee Gees, geht bei mir nicht. Naja, also Muse ist jetzt, ich werde glaube ich kein Fan mehr mit der Band, aber ist egal, muss ich auch nicht. Gibt ja genug andere. Jared James Nichols, und da wäre ich schon eher ein Fan, der hat ein neues Album rausgebracht, war gestern hier im Starf im Interview, kannst dir anhören in der Starfer Mediathek, das komplette Interview. Cooler Bluesrocker, begleitet auch George Thorogood auf seiner aktuellen Tour, komme ich gleich nochmal zu. Der hat ein neues Album rausgebracht, Louder Than Fate heißt das Ding, 10 Tracks, geht, klingt gut. Pretend ist ein Beispiel dafür, ja, was Jared J. Nichols und seinen guten Rock ausmacht. Das vierte Studioalbum, also Louder Than Fate, ist draußen. Ich erzähl's dir nochmal. Aktuell ist er, wie gesagt, mit George Thorogood zusammen auf Tour. Präsentiert von Star FM, spielt er am 23. Juni, gar nicht mehr so lange hin, in der Uber Eats Music Hall in Berlin. Aber auf dem Album sind natürlich neben Pretend noch mehr geile Songs drauf. Und einen davon spiele ich dir jetzt in voller Länge. Hier ist Jared James Nichols mit Running Hot.

Ja, das ist schon eher so meins, ne? Jerry James Nichols war das gerade. Running Hot hier am New Rock Friday. Ganz hotter neuer Song von seinem neuen Album Louder Than Fate mit 10 neuen Tracks. Wie gesagt, George Thorogood, mit dem ist er zusammen auf Tour, präsentiert von Starf M, 23. Juni Berlin, Uber Eats Music Hall.

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21: Was geht bei dir am Freitagnachmittag? Ich bin Thomas, der alte Franke. Freue mich, dass du mit dabei bist. Nächste Stunde Star FM at Work. Burner bei Rock im Park. Wir schalten die ganze Wochenende immer wieder mal zu den Festivals, zu Rock im Park, auch zu Rock am Ring. Wir haben die Kollegen da vor Ort. Und ansonsten gibt es das Festivalradio natürlich auch in unserem Livestream hier. Ne? In unseren Streams. Star FM-App, starfm.de. Klick dich mal rein. Festivalradio für die komplette Festivalstimmung. Also, wie war es gestern Abend eigentlich im Kino? Ja, du hast ja die Helden deiner Kindheit wieder aufleben lassen mit He-Man, Masters of the Universe, neue Verfilmung und bin ich sehr gespannt auf deine Kritik gleich und entscheide dann, ob sich das für mich lohnt, ins Kino zu gehen oder ob ich lieber auf Streaming warte. Naja, wir schalten übrigens auch gleich wieder mal rein zu Rock im Park, zu den Kollegen, mal gucken, was die so treiben, was die Highlights für heute bei ihnen sind. Jetzt aber erstmal eine Runde Kraftklub, Schüsse in die Luft, Bon Jovi sind dabei aus den 80s mit Bad Medicine nach den Queens of the Stone Age und No One Knows.

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5: Na klar ist hier deine At-Work-Show. Wenn auch schon die nächste und letzte Stunde Style FM at Work hier heute am New Rock Friday. Ich bin Thomas, du merkst, Burner ist nicht mit dabei am Start, aber Burner ist ja bei Rock im Park berichtet, das ganze Wochenende zusammen mit unserem Chris und allen, die da sind, von Rock im Park. Wir schalten auch irgendwie mal zum Ring, also bei uns versäumst du keine Festivalstimmung, gar nichts von den beiden großen Festivals und versäumst sowieso nichts in Sachen Festival, denn es gibt ja auch unser Starfilm Festival Radio in der App und auf starfilm.de, also klick dich da ruhig mal rein, wenn du Festival-Feeling brauchst. Wenn du New Rock Friday-Feeling brauchst, dann bist du bei mir genau richtig. Fury and the Slaughterhouse haben eine neue Single rausgekommen. Gekoppelt aus ihrem kommenden Album, die heißt Fix This Crack, ist eine ganz coole Nummer, die hören wir uns gleich mal an. Es gibt noch mal so einen kurzen Überblick, was heute alles so neu rausgekommen ist. Die Sachen hier sind alt, steinalt, aber immer noch geil. Subways, Rock'n'Roll Queen, Joan Jett and the Blackhearts, I Hate Myself for Loving You aus dem Jahr 88, das ist lange her, ich weiß. Nach Takida geht's los, What About Me?

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1: Herzlichen Glückwunsch an Madsen zu ihrem 10. Album Smile, das ja in dieser Woche endlich das Licht der Welt erblickt hat. Nächste Woche sind Madsen bei uns zu Gast. Also falls du noch eine Frage zur neuen Scheibe hast, dann schick uns jetzt gerne Sprachnachricht an die 0800 0303 666. Heute gibt's jedenfalls Platz 28 für Madsen für ihre Single 1995 vom neuen Album Smile.

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1: Auf Platz 27 komme ich zu einer Band, die dieses Wochenende eine kleine Horrorshow bei den Zwillingsfestivals Rock am Ring und Rock im Park einlegen wird. Die Ice Nine Kills sind ja sehr bekannt für sehr krasse Auftritte mit viel Blut, mit viel Horror und diversen Auftritten auch in Horrorfilmen. Haben ja den Soundtrack zu Terrifier 3 gemacht und auch zu Scream 7. Da läuft im Abspann die Single Twisting the Knife. Und auch wenn die jetzt schon seit Februar draußen ist, kommt sie immer noch bei dir an, auch wenn es heute leider 8 schlechtere Plätze in den Charts gibt. Heute Platz 27 in den Rock Top 30 für die Ice Nine Kills mit Twisting the Knife. Dicht dahinter auf Platz 26 Leap mit Energies, die sich 3 Plätze nach vorn retten können. Und gleich würde ich auf Platz 25 Everlast mit Stones heute auch plus 5 Plätze hier in den Rock Top 30.

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